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0: Es la hora 7 en punto. La temperatura 15 grados, 5 décimas.
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3: Hallo und herzlich willkommen zu Nachrichten im Fokus heute am Samstag, den 13. Juni.
2: Nationale Nachrichten.
3: Bau des allgemeinen Krankenhauses im Chaco schreitet voran. Beim künftigen allgemeinen Krankenhaus des Chaco hat die Installation der ersten Fundamentpfähle begonnen. Das Krankenhaus entsteht auf einem 8,5 Hektar großen Gelände und soll rund 150.000 Menschen versorgen. Das Projekt umfasst ca. 14.000 Quadratmeter Fläche mit 44 Betten, 21 Intensivbetten, 19 Sprechzimmern und 4 Operationssälen. Außerdem sind Labore, Bilddiagnostik, Dialyse, Apotheke und ein Hubschrauberlandeplatz vorgesehen. Die Investition beträgt mehr als 172 Milliarden Guaraníes. Die Fertigstellung der Bauarbeiten ist innerhalb von 21 Monaten geplant. Paraguay stärkt den Kongresstourismus. Tourismusminister Jacinto Santamaría hob beim Lateinamerikanischen Forum für Kongresstourismus in Costa Rica die Wettbewerbsfähigkeit Paraguays hervor. Das Land gehört inzwischen zu den 10 wichtigsten Kongressdestinationen Amerikas. Der Tagungstourismus fördert Investitionen, schafft Arbeitsplätze und stärkt die touristische Infrastruktur. Als Beispiel nannte der Minister die Jahresversammlung der Interamerikanischen Entwicklungsbank mit rund 1700 Teilnehmern in Paraguay. Keine Einigung beim Mindestlohn in Paraguay. Die CONASAM hat sich erneut nicht auf eine Anpassung des Mindestlohns einigen können. Eine letzte Sitzung ist für den 17. Juni geplant, entscheidend wird aber die abschließende Empfehlung des Gremiums an die Regierung sein. Bisher orientierte sich die Erhöhung meist an der Inflation, doch dieses System soll nun verändert werden. Arbeitsministerin Monika Recalde kündigte eine echte Verhandlung zwischen den Parteien an. Damit könnte erstmals über mehr als nur die Inflationsrate beim Mindestlohn entschieden werden.
2: Internationale Nachrichten.
3: ESA verhandelt über europäischen Astronauten auf dem Mond. Die Europäische Weltraumorganisation ESA verhandelt mit der NASA darüber, einen europäischen Astronauten bei der Artemis-4-Mission auf die Mondoberfläche zu schicken. ESA-Chef Josef Aschbacher bezeichnet dies als Ambition und betonte, die Gespräche seien noch in einem frühen Stadium, verliefen aber positiv. Bereits zuvor wurde angekündigt, dass der Italiener Luca Parmigiano an Artemis 3 beteiligt sein soll. Eine endgültige Entscheidung über weitere europäische Mondflüge wird noch in diesem Jahr erwartet. China fordert Rückkehr zum Dialog im Nahen Osten. China hat angesichts der neuen Eskalation von Angriffen im Nahen Osten zu einer sofortigen Rückkehr an den Verhandlungstisch aufgerufen. Peking warnte, dass militärische Mittel die Lage nur weiter verschärfen würden und forderte einen Waffenstillstand sowie verstärkte diplomatische Bemühungen. Hintergrund sind anhaltende Angriffe zwischen den Konfliktparteien sowie zunehmende Spannungen zwischen den USA und dem Iran. China betonte, nur Dialog könne zu einer dauerhaften Lösung führen. Mexiko eröffnet WM mit Feiern. Proteste begleiten Start. Mexiko hat die Fußballweltmeisterschaft offiziell mit einer großen Eröffnungsfeier begonnen, während im Land gleichzeitig umfangreiche Proteste für Spannungen sorgen. Vor allem in der Hauptstadt kam es im Vorfeld zu Demonstrationen und Blockaden rund um das Stadion. Trotz der Proteste und eines massiven Sicherheitsaufgebots betonen die Behörden, dass die Feierlichkeiten und der Ablauf des Turniers nicht gefährdet seien.
2: Sportnachrichten.
3: Somalischer Schiedsrichter trotz US-Einreiseverbot für Supercup nominiert. Der somalische Schiedsrichter Omar Ardan wird die UEFA Supercopa 2026 leiten, obwohl ihm zuvor die Einreise in die USA für mögliche WM-Einsätze verweigert wurde. Die UEFA bestätigte die Ernennung nach Abstimmung mit der Afrikanischen Fußballkonföderation CAF. Ardan war bei seiner Ankunft in Miami abgewiesen worden, da ihm angebliche Verbindungen zu Terrororganisationen vorgeworfen wurden. Die Supercopa zwischen PSG und Aston Villa findet am 12. August in Salzburg statt. Memo Ochoa vor 6. WM-Einsatz. Guillermo Memo Ochoa steht mit 40 Jahren vor seiner 6. Weltmeisterschaft und könnte damit einen Rekord einstellen. Während er für seine Erfahrung gelobt wird, gibt es zugleich Diskussionen über seine Rolle im Team und seine sportliche Zukunft. Sie hören den Wetterbericht für heute Samstag. Am Morgen ist es überwiegend stark bewölkt bis bedeckt. Die Temperaturen liegen zwischen 17 und 18 Grad. Dazu weht ein schwacher bis mäßiger Ostwind. Im weiteren Tagesverlauf bleibt es meist grau und geschlossen bewölkt. Die Temperaturen steigen langsam auf etwa 22 Grad am Nachmittag. Der Wind frischt leicht auf und dreht im Tagesverlauf von Ost auf Südost. Am Abend bleibt der Himmel stark bewölkt, die Temperaturen sinken nur leicht auf rund 19 Grad. Der Wind weht weiterhin schwach bis mäßig aus südlichen Richtungen. Im Laufe des Tages könnte es zu kleineren Niederschlägen kommen. Das waren die Nachrichten für heute Samstag, den 13. Juni. Am 13. Juni wird in den USA der nationale Jäte deinen Gartentag begangen. Der inoffizielle Gartentag erinnert daran, Unkraut zu jäten und den Garten zu pflegen. Im Mittelpunkt steht ganz praktische Gartenarbeit im Freien. Am Sonntag, den 14. Juni, folgt der Weltblutspendetag. Er wurde 2004 von der WHO eingeführt und findet am Geburtstag von Karl Landsteiner statt, dem Entdecker der Blutgruppen. Ziel ist es, auf die Bedeutung von Blutspenden aufmerksam zu machen und zur regelmäßigen Spende zu motivieren. Damit schließt der Nachrichtenblock für diese Woche. Ich freue mich, dass Sie mich begleitet haben und verabschiede mich hier von Ihnen, indem ich ein schönes und erholsames Wochenende wünsche. Auf Wiederhören und bis zum nächsten Mal.

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0: Es la hora 9 en punto. La temperatura 15 grados, 5 décimas.
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0: Es la hora 10 en punto. La temperatura 15 grados 9 décimas.
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1: Hallo und herzlich willkommen zu Nachrichten im Fokus heute am Samstag, den 13. Juni.
0: Nationale Nachrichten.
1: Bau des allgemeinen Krankenhauses im Chaco schreitet voran. Beim künftigen allgemeinen Krankenhaus des Chaco hat die Installation der ersten Fundamentpfähle begonnen. Das Krankenhaus entsteht auf einem 8,5 Hektar großen Gelände und soll rund 150.000 Menschen versorgen. Das Projekt umfasst ca. 14.000 Quadratmeter Fläche mit 44 Betten, 21 Intensivbetten, 19 Sprechzimmern und 4 Operationssälen. Außerdem sind Labore, Bilddiagnostik, Dialyse, Apotheke und ein Hubschrauberlandeplatz vorgesehen. Die Investition beträgt mehr als 172 Milliarden Guaraníes. Die Fertigstellung der Bauarbeiten ist innerhalb von 21 Monaten geplant. Paraguay stärkt den Kongresstourismus. Tourismusminister Jacinto Santa Maria hob beim Lateinamerikanischen Forum für Kongresstourismus in Costa Rica die Wettbewerbsfähigkeit Paraguays hervor. Das Land gehört inzwischen zu den 10 wichtigsten Kongressdestinationen Amerikas. Der Tagungstourismus fördert Investitionen, schafft Arbeitsplätze und stärkt die touristische Infrastruktur. Als Beispiel nannte der Minister die Jahresversammlung der Interamerikanischen Entwicklungsbank mit rund 1700 Teilnehmern in Paraguay. Keine Einigung beim Mindestlohn in Paraguay. Die CONASAM hat sich erneut nicht auf eine Anpassung des Mindestlohns einigen können. Eine letzte Sitzung ist für den 17. Juni geplant, entscheidend wird aber die abschließende Empfehlung des Gremiums an die Regierung sein. Bisher orientierte sich die Erhöhung meist an der Inflation, doch dieses System soll nun verändert werden. Arbeitsministerin Monika Recalde kündigte eine echte Verhandlung zwischen den Parteien an. Damit könnte erstmals über mehr als nur die Inflationsrate beim Mindestlohn entschieden werden.
0: Internationale Nachrichten.
1: ESA verhandelt über europäischen Astronauten auf dem Mond. Die Europäische Weltraumorganisation ESA verhandelt mit der NASA darüber, einen europäischen Astronauten bei der Artemis-4-Mission auf die Mondoberfläche zu schicken. ESA-Chef Josef Aschbacher bezeichnet dies als Ambition und betonte, die Gespräche seien noch in einem frühen Stadium, verliefen aber positiv. Bereits zuvor wurde angekündigt, dass der Italiener Luca Parmigiano an Artemis 3 beteiligt sein soll. Eine endgültige Entscheidung über weitere europäische Mondflüge wird noch in diesem Jahr erwartet. China fordert Rückkehr zum Dialog im Nahen Osten. China hat angesichts der neuen Eskalation von Angriffen im Nahen Osten zu einer sofortigen Rückkehr an den Verhandlungstisch aufgerufen. Peking warnte, dass militärische Mittel die Lage nur weiter verschärfen würden und forderte einen Waffenstillstand sowie verstärkte diplomatische Bemühungen. Hintergrund sind anhaltende Angriffe zwischen den Konfliktparteien sowie zunehmende Spannungen zwischen den USA und dem Iran. China betonte, nur Dialog könne zu einer dauerhaften Lösung führen. Mexiko eröffnet WM mit Feiern. Proteste begleiten Start. Mexiko hat die Fußballweltmeisterschaft offiziell mit einer großen Eröffnungsfeier begonnen, während im Land gleichzeitig umfangreiche Proteste für Spannungen sorgen. Vor allem in der Hauptstadt kam es im Vorfeld zu Demonstrationen und Blockaden rund um das Stadion. Trotz der Proteste und eines massiven Sicherheitsaufgebots betonen die Behörden, dass die Feierlichkeiten und der Ablauf des Turniers nicht gefährdet seien.
0: Sportnachrichten.
1: Somalischer Schiedsrichter trotz US-Einreiseverbot für Supercup nominiert. Der somalische Schiedsrichter Omar Ardan wird die UEFA Supercopa 2026 leiten, obwohl ihm zuvor die Einreise in die USA für mögliche WM-Einsätze verweigert wurde. Die UEFA bestätigte die Ernennung nach Abstimmung mit der Afrikanischen Fußballkonföderation CAF. Ardan war bei seiner Ankunft in Miami abgewiesen worden, da ihm angebliche Verbindungen zu Terrororganisationen vorgeworfen wurden. Die Supercopa zwischen PSG und Aston Villa findet am 12. August in Salzburg statt. Memo Ochoa vor 6. WM-Einsatz. Guillermo Memo Ochoa steht mit 40 Jahren vor seiner 6. Weltmeisterschaft und könnte damit einen Rekord einstellen. Während er für seine Erfahrung gelobt wird, gibt es zugleich Diskussionen über seine Rolle im Team und seine sportliche Zukunft. Sie hören den Wetterbericht für heute Samstag. Am Morgen ist das überwiegend stark bewölkt bis bedeckt. Die Temperaturen liegen zwischen 17 und 18 Grad. Dazu weht ein schwacher bis mäßiger Ostwind. Im weiteren Tagesverlauf bleibt es meist grau und geschlossen bewölkt. Die Temperaturen steigen langsam auf etwa 22 Grad am Nachmittag. Der Wind frischt leicht auf und dreht im Tagesverlauf von Ost auf Südost. Am Abend bleibt der Himmel stark bewölkt, die Temperaturen sinken nur leicht auf rund 19 Grad. Der Wind weht weiterhin schwach bis mäßig aus südlichen Richtungen. Im Laufe des Tages könnte es zu kleineren Niederschlägen kommen. Das waren die Nachrichten für heute Samstag, den 13. Juni. Am 13. Juni wird in den USA der nationale Jäte deinen Gartentag begangen. Der inoffizielle Gartentag erinnert daran, Unkraut zu jäten und den Garten zu pflegen. Im Mittelpunkt steht ganz praktische Gartenarbeit im Freien. Am Sonntag, den 14. Juni, folgt der Weltblutspendetag. Er wurde 2004 von der WHO eingeführt und findet am Geburtstag von Karl Landsteiner statt, dem Entdecker der Blutgruppen. Ziel ist es, auf die Bedeutung von Blutspenden aufmerksam zu machen und zur regelmäßigen Spende zu motivieren. Damit schließt der Nachrichtenblock für diese Woche. Ich freue mich, dass Sie mich begleitet haben und verabschiede mich hier von Ihnen, indem ich ein schönes und erholsames Wochenende wünsche. Auf Wiederhören und bis zum nächsten Mal.

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0: Es la hora 14 en punto. La temperatura 16 grados 3 décimas.
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1: Hallo und herzlich willkommen zu Nachrichten im Fokus heute am Samstag, den 13. Juni.
2: Nationale Nachrichten.
1: Bau des allgemeinen Krankenhauses im Chaco schreitet voran. Beim künftigen allgemeinen Krankenhaus des Chaco hat die Installation der ersten Fundamentpfähle begonnen. Das Krankenhaus entsteht auf einem 8,5 Hektar großen Gelände und soll rund 150.000 Menschen versorgen. Das Projekt umfasst ca. 14.000 Quadratmeter Fläche mit 44 Betten, 21 Intensivbetten, 19 Sprechzimmern und 4 Operationssälen. Außerdem sind Labore, Bilddiagnostik, Dialyse, Apotheke und ein Hubschrauberlandeplatz vorgesehen. Die Investition beträgt mehr als 172 Milliarden Guaraníes. Die Fertigstellung der Bauarbeiten ist innerhalb von 21 Monaten geplant. Paraguay stärkt den Kongresstourismus. Tourismusminister Jacinto Santamaría hob beim Lateinamerikanischen Forum für Kongresstourismus in Costa Rica die Wettbewerbsfähigkeit Paraguays hervor. Das Land gehört inzwischen zu den 10 wichtigsten Kongressdestinationen Amerikas. Der Tagungstourismus fördert Investitionen, schafft Arbeitsplätze und stärkt die touristische Infrastruktur. Als Beispiel nannte der Minister die Jahresversammlung der Interamerikanischen Entwicklungsbank mit rund 1700 Teilnehmern in Paraguay. Keine Einigung beim Mindestlohn in Paraguay. Die CONASAM hat sich erneut nicht auf eine Anpassung des Mindestlohns einigen können. Eine letzte Sitzung ist für den 17. Juni geplant, entscheidend wird aber die abschließende Empfehlung des Gremiums an die Regierung sein. Bisher orientierte sich die Erhöhung meist an der Inflation, doch dieses System soll nun verändert werden. Arbeitsministerin Monika Recalde kündigte eine echte Verhandlung zwischen den Parteien an. Damit könnte erstmals über mehr als nur die Inflationsrate beim Mindestlohn entschieden werden.
2: Internationale Nachrichten.
1: ESA verhandelt über europäischen Astronauten auf dem Mond. Die Europäische Weltraumorganisation ESA verhandelt mit der NASA darüber, einen europäischen Astronauten bei der Artemis IV-Mission auf die Mondoberfläche zu schicken. ESA-Chef Josef Aschbacher bezeichnet dies als Ambition und betonte, die Gespräche seien noch in einem frühen Stadium, verliefen aber positiv. Bereits zuvor wurde angekündigt, dass der Italiener Luca Parmigiano an Artemis III beteiligt sein soll. Eine endgültige Entscheidung über weitere europäische Mondflüge wird noch in diesem Jahr erwartet. China fordert Rückkehr zum Dialog im Nahen Osten. China hat angesichts der neuen Eskalation von Angriffen im Nahen Osten zu einer sofortigen Rückkehr an den Verhandlungstisch aufgerufen. Peking warnte, dass militärische Mittel die Lage nur weiter verschärfen würden und forderte einen Waffenstillstand sowie verstärkte diplomatische Bemühungen. Hintergrund sind anhaltende Angriffe zwischen den Konfliktparteien sowie zunehmende Spannungen zwischen den USA und dem Iran. China betonte, nur Dialog könne zu einer dauerhaften Lösung führen. Musik. Mexiko eröffnet WM mit Feiern. Proteste begleiten Start. Mexiko hat die Fußballweltmeisterschaft offiziell mit einer großen Eröffnungsfeier begonnen, während im Land gleichzeitig umfangreiche Proteste für Spannungen sorgen. Vor allem in der Hauptstadt kam es im Vorfeld zu Demonstrationen und Blockaden rund um das Stadion. Trotz der Proteste und eines massiven Sicherheitsaufgebots betonen die Behörden, dass die Feierlichkeiten und der Ablauf des Turniers nicht gefährdet seien.
2: Sportnachrichten.
1: Somalischer Schiedsrichter trotz US-Einreiseverbot für Supercup nominiert. Der somalische Schiedsrichter Omar Ardan wird die UEFA Supercopa 2026 leiten, obwohl ihm zuvor die Einreise in die USA für mögliche WM-Einsätze verweigert wurde. Die UEFA bestätigte die Ernennung nach Abstimmung mit der Afrikanischen Fußballkonföderation CAF. Ardan war bei seiner Ankunft in Miami abgewiesen worden, da ihm angebliche Verbindungen zu Terrororganisationen vorgeworfen wurden. Die Supercopa zwischen PSG und Aston Villa findet am 12. August in Salzburg statt. Memo Ochoa vor 6. WM-Einsatz. Guillermo Memo Ochoa steht mit 40 Jahren vor seiner 6. Weltmeisterschaft und könnte damit einen Rekord einstellen. Während er für seine Erfahrung gelobt wird, gibt es zugleich Diskussionen über seine Rolle im Team und seine sportliche Zukunft. Sie hören den Wetterbericht für heute Samstag. Am Morgen ist es überwiegend stark bewölkt bis bedeckt. Die Temperaturen liegen zwischen 17 und 18 Grad. Dazu weht ein schwacher bis mäßiger Ostwind. Im weiteren Tagesverlauf bleibt es meist grau und geschlossen bewölkt. Die Temperaturen steigen langsam auf etwa 22 Grad am Nachmittag. Der Wind frischt leicht auf und dreht im Tagesverlauf von Ost auf Südost. Am Abend bleibt der Himmel stark bewölkt, die Temperaturen sinken nur leicht auf rund 19 Grad. Der Wind weht weiterhin schwach bis mäßig aus südlichen Richtungen. Im Laufe des Tages könnte es zu kleineren Niederschlägen kommen. Das waren die Nachrichten für heute Samstag, den 13. Juni. Am 13. Juni wird in den USA der nationale Jäte deinen Gartentag begangen. Der inoffizielle Gartentag erinnert daran, Unkraut zu jäten und den Garten zu pflegen. Im Mittelpunkt steht ganz praktische Gartenarbeit im Freien. Am Sonntag, den 14. Juni, folgt der Weltblutspendetag. Er wurde 2004 von der WHO eingeführt und findet am Geburtstag von Karl Landsteiner statt, dem Entdecker der Blutgruppen. Ziel ist es, auf die Bedeutung von Blutspenden aufmerksam zu machen und zur regelmäßigen Spende zu motivieren. Damit schließt der Nachrichtenblock für diese Woche. Ich freue mich, dass Sie mich begleitet haben und verabschiede mich hier von Ihnen, indem ich ein schönes und erholsames Wochenende wünsche. Auf Wiederhören und bis zum nächsten Mal.

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0: La temperatura, 16 grados, 3 décimas.
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0: Es la hora 18 en punto. La temperatura 16 grados.
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1: Hallo und herzlich willkommen zu Nachrichten im Fokus heute am Samstag, den 13. Juni.
0: Nationale Nachrichten.
1: Bau des allgemeinen Krankenhauses im Chaco schreitet voran. Beim künftigen allgemeinen Krankenhaus des Chaco hat die Installation der ersten Fundamentpfähle begonnen. Das Krankenhaus entsteht auf einem 8,5 Hektar großen Gelände und soll rund 150.000 Menschen versorgen. Das Projekt umfasst ca. 14.000 Quadratmeter Fläche mit 44 Betten, 21 Intensivbetten, 19 Sprechzimmern und 4 Operationssälen. Außerdem sind Labore, Bilddiagnostik, Dialyse, Apotheke und ein Hubschrauberlandeplatz vorgesehen. Die Investition beträgt mehr als 100

0: 72 Milliarden Guaraníes. Die Fertigstellung der Bauarbeiten ist innerhalb von 21 Monaten geplant. Paraguay stärkt den Kongresstourismus. Tourismusminister Jacinto Santa Maria hob beim Lateinamerikanischen Forum für Kongresstourismus in Costa Rica die Wettbewerbsfähigkeit Paraguays hervor. Das Land gehört inzwischen zu den 10 wichtigsten Kongressdestinationen Amerikas. Der Tagungstourismus fördert Investitionen, schafft Arbeitsplätze und stärkt die touristische Infrastruktur. Als Beispiel nannte der Minister die Jahresversammlung der Interamerikanischen Entwicklungsbank mit rund 1700 Teilnehmern in Paraguay. Keine Einigung beim Mindestlohn in Paraguay. Die CONASAM hat sich erneut nicht auf eine Anpassung des Mindestlohns einigen können. Eine letzte Sitzung ist für den 17. Juni geplant, entscheidend wird aber die abschließende Empfehlung des Gremiums an die Regierung sein. Bisher orientierte sich die Erhöhung meist an der Inflation, doch dieses System soll nun verändert werden. Arbeitsministerin Monika Recalde kündigte eine echte Verhandlung zwischen den Parteien an. Damit könnte erstmals über mehr als nur die Inflationsrate beim Mindestlohn entschieden werden.
1: Internationale Nachrichten.
0: ESA verhandelt über europäischen Astronauten auf dem Mond. Die Europäische Weltraumorganisation ESA verhandelt mit der NASA darüber, einen europäischen Astronauten bei der Artemis-4-Mission auf die Mondoberfläche zu schicken. ESA-Chef Josef Aschbacher bezeichnet dies als Ambition und betonte, die Gespräche seien noch in einem frühen Stadium, verliefen aber positiv. Bereits zuvor wurde angekündigt, dass der Italiener Luca Parmigiano an Artemis 3 beteiligt sein soll. Eine endgültige Entscheidung über weitere europäische Mondflüge wird noch in diesem Jahr erwartet. China fordert Rückkehr zum Dialog im Nahen Osten. China hat angesichts der neuen Eskalation von Angriffen im Nahen Osten zu einer sofortigen Rückkehr an den Verhandlungstisch aufgerufen. Peking warnte, dass militärische Mittel die Lage nur weiter verschärfen würden und forderte einen Waffenstillstand sowie verstärkte diplomatische Bemühungen. Hintergrund sind anhaltende Angriffe zwischen den Konfliktparteien sowie zunehmende Spannungen zwischen den USA und dem Iran. China betonte, nur Dialog könne zu einer dauerhaften Lösung führen. Mexiko eröffnet WM mit Feiern. Proteste begleiten Start. Mexiko hat die Fußballweltmeisterschaft offiziell mit einer großen Eröffnungsfeier begonnen, während im Land gleichzeitig umfangreiche Proteste für Spannungen sorgen. Vor allem in der Hauptstadt kam es im Vorfeld zu Demonstrationen und Blockaden rund um das Stadion. Trotz der Proteste und eines massiven Sicherheitsaufgebots betonen die Behörden, dass die Feierlichkeiten und der Ablauf des Turniers nicht gefährdet seien.
1: Sportnachrichten.
0: Somalischer Schiedsrichter trotz US-Einreiseverbot für Supercup nominiert. Der somalische Schiedsrichter Omar Ardan wird die UEFA Supercopa 2026 leiten, obwohl ihm zuvor die Einreise in die USA für mögliche WM-Einsätze verweigert wurde. Die UEFA bestätigte die Ernennung nach Abstimmung mit der Afrikanischen Fußballkonföderation CAF. Ardan war bei seiner Ankunft in Miami abgewiesen worden, da ihm angebliche Verbindungen zu Terrororganisationen vorgeworfen wurden. Die Supercopa zwischen PSG und Aston Villa findet am 12. August in Salzburg statt. Memo Ochoa vor 6. WM-Einsatz. Guillermo Memo Ochoa steht mit 40 Jahren vor seiner 6. Weltmeisterschaft und könnte damit einen Rekord einstellen. Während er für seine Erfahrung gelobt wird, gibt es zugleich Diskussionen über seine Rolle im Team und seine sportliche Zukunft. Sie hören den Wetterbericht für heute Samstag. Am Morgen ist es überwiegend stark bewölkt bis bedeckt, Die Temperaturen liegen zwischen 17 und 18 Grad. Dazu weht ein schwacher bis mäßiger Ostwind. Im weiteren Tagesverlauf bleibt es meist grau und geschlossen bewölkt. Die Temperaturen steigen langsam auf etwa 22 Grad am Nachmittag. Der Wind frischt leicht auf und dreht im Tagesverlauf von Ost auf Südost. Am Abend bleibt der Himmel stark bewölkt, die Temperaturen sinken nur leicht auf rund 19 Grad. Der Wind weht weiterhin schwach bis mäßig aus südlichen Richtungen. Im Laufe des Tages könnte es zu kleineren Niederschlägen kommen. Das waren die Nachrichten für heute Samstag, den 13. Juni. Am 13. Juni wird in den USA der nationale Jäte deinen Gartentag begangen. Der inoffizielle Gartentag erinnert daran, Unkraut zu jäten und den Garten zu pflegen. Im Mittelpunkt steht ganz praktische Gartenarbeit im Freien. Am Sonntag, den 14. Juni, folgt der Weltblutspendetag. Er wurde 2004 von der WHO eingeführt und findet am Geburtstag von Karl Landsteiner statt, dem Entdecker der Blutgruppen. Ziel ist es, auf die Bedeutung von Blutspenden aufmerksam zu machen und zur regelmäßigen Spende zu motivieren. Damit schließt der Nachrichtenblock für diese Woche. Ich freue mich, dass Sie mich begleitet haben und verabschiede mich hier von Ihnen, indem ich ein schönes und erholsames Wochenende wünsche. Auf Wiederhören und bis zum nächsten Mal.

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0: Es la hora 21 en punto. La temperatura 16 grados, una décima.
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